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0: That's Forrest Nolan with Of Everyone in the World. Question of everyone in the world, who wants to eat cold noodle soup?
1: Anscheinend ur viele Menschen.
0: Yeah, especially in Japan, it's a new Japanese summer hit. Cold noodle soup. So basically, if I've understood it right, like ramen in a cup, but instead of adding like warm water and waiting for the noodles to go soft, they'll go soft in cold water.
1: Ja, ein Nudelhersteller hat da ewig lang dran gearbeitet, um diese Cup-Nudelsuppe mit kaltem Wasser herzustellen, weil es müssen die Nudeln weich werden und das Geschmackspulver muss sich auflösen. Ist aber ein großer Hit in Japan, anscheinend auch wegen der Hitze. 60 Milliarden Becher weltweit wurden bereits verkauft. Ich stelle mir vor, das schmeckt so wie, wenn man so ein bisschen Maggi in kaltes Wasser schüttet und ein paar Zache Nudeln dazu.
0: Oh my God.
1: Ich weiß nicht.
0: I'm not up to trying it, you know?
1: I'm not sold
0: either, to be honest.

0: 16 minutes past six. Now imagine this, you're hiking up a mountain for hours, and then when you finally arrive at the mountain, at the mountain hut, there's no water up there. You can't take a shower and drinking water is rationed or simply not available.
1: Ganz zu schweigen von der Toilettensituation. Genau das war diesen Sommer für einige Berghütten die Realität.
0: Yes, a few mountain huts here in Austria even had to close because of this extreme drought. Most people can choose whether they want to do something like that. But now imagine you work in a place like that. You've got no choice.
1: Marie ist 26, sie kommt aus Deutschland und war schon immer gern in den Bergen. Deshalb arbeitet sie heuer auf der Püringer Hütte im Totengebirge. Nils Krämer von FM4 hat mit ihr über die Wassersituation dort gesprochen und wie es ist, so eine Hütte nicht nur beim Wandern zu besuchen, sondern eben auch dort zu arbeiten.
2: Der ganz große Unterschied ist, dass man eben die ganze Zeit an dem gleichen Ort ist. Man beobachtet so jeden Tag die Gäste dabei, wie sie halt diesen einen Abend, diesen einen Morgen auf der Hütte verbringen und dann direkt weiterziehen. Kann so dazu beitragen, dass sie halt ein gutes Erlebnis haben und das ist sehr schön.
3: In der Hütte schlafen neben den Gästen auch alle, die dort arbeiten. Hüttenwirtin, Köche, Servicekräfte. Alle 3 Wochen kommt ein Helikopter und versorgt die Hütte mit Lebensmitteln. Denn die Hütte, die ist so weit oben, als dass ein Lift funktionieren würde. Und für den Aufstieg braucht man ca. 4 Stunden. Aber nicht Lebensmittel wurden knapp, sondern Wasser.
2: Da mussten wir auf jeden Fall total dann auf Wasser achten. Es gab tagelang keinen Regen. Und wir haben zwar eine Quelle, aber da rinnt dann eben irgendwann kein Wasser mehr. Und da muss man eben wirklich sehr gut darauf achten, wofür brauchen wir das Wasser und wo kann man es eben einsparen.
3: Einige Hütten mussten sogar vorübergehend schließen. In anderen Hütten musste man sich anpassen. Katzenwäsche statt Dusche. Wenn es geht, soll man selbst Wasser mitnehmen. Auch die Püringer Hütte hatte Probleme.
2: Also bei uns war es so, dass die Toiletten, wir konnten nicht mehr spülen, sondern das war eben mit Kübeln und dann mit so Regenwasser zum Beispiel. Und wir haben eigentlich so eine Wasserhütte, wo die Gäste einfach sich selber Trinkwasser abfüllen können. Das mussten wir auch dann eben rationieren sozusagen, dass wir hier das Wasser für die auffüllen.
3: Stinkig waren die Gäste aber nicht. Sie kannten es bereits von anderen Hütten. Und damit man wirklich nicht stinkt, kann man auch in einem nahegelegenen See springen. Manche Hütten haben extra Wasser liefern lassen, Helikopter mussten deswegen öfters fliegen.
2: Wir mussten das zum Glück dann auch nicht machen, also wir kamen auch so zurecht. Ja, soweit ich weiß, war das auch keine Option, weil eben wir sozusagen durch den Klimawandel überhaupt so weit gekommen ist, dass wir jetzt so trockene Sommer haben und überhaupt so Schwierigkeiten mit den Ressourcen. Und da natürlich jeder Helikopterflug, also es ist einfach ein Widerspruch in sich.

0: That's Silk Sonic with 777. But no, it's not 7 yet. It's almost 6:30, so it's 6:26.
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0: It's just coming up to 6:30 and it's time for the FM4 News with Cornelia Krebs. Good morning.
14: Guten Morgen. Die USA wollen den Iran mit neuen Sanktionen wirtschaftlich noch weiter isolieren und damit die Führung in Teheran in die Knie zwingen. Barbara Wolczek in Washington, was ist denn geblieben von der gestrigen Ankündigung von Finanzminister Scott Bessent?
15: Also die Wortmeldungen in den Tagen vor dieser Pressekonferenz des Finanzministers, Stichwort D-Day oder noch nie dagewesene Maßnahmen etc., all das war deutlich heftiger als die Ankündigung dann selbst. Auch wenn sich Scott Bessent alle Mühe gegeben hat, hier sehr hart zu scheinen. Es wurde kein D-Day, es wurde ein Warnschuss an Länder, die Handel mit dem Iran treiben. Allerdings, wann Sanktionen kommen würden und wie genau die ausschauen, das haben wir nicht erfahren.
14: In der Straße von Hormuz ist erneut ein Öltanker angegriffen worden. Laut der britischen Behörde zur Sicherheit der Schifffahrt sei er vor der Küste des Omans von einem unbekannten Geschoss getroffen worden. Das Schiff sei nun manövrierunfähig, die Besatzung aber in Sicherheit. Wer für den Angriff verantwortlich war, bleibt unklar. Bei Volkswagen beginnt mit der Betriebsversammlung in der Wolfsburger Zentrale heute eine Serie von außerordentlichen Treffen zwischen Vorstand und Belegschaft. Die Arbeitnehmervertretung hat geladen und verlangt Klarheit von der Konzernführung mit Blick auf angekündigte Sparmaßnahmen. Tausende Stellen und 4 Werke sollen bei Europas größtem Autobauer in Gefahr sein. SPÖ-Chef und Vizekanzler Andreas Babler spricht sich für die Abschaffung des Privatkrankenanstaltenfinanzierungsfonds BriKraF aus. Das sei der Vorschlag, mit dem er in den Herbst gehe, sagte er am Abend im ORF-Sommergespräch. Die Fördermittel sollten stattdessen in die öffentliche Gesundheitsversorgung fließen. Ein klares Nein von ihm kam einmal mehr zu einer Anhebung des Pensionsantrittsalters. Ein Tornado hat im Süden Frankreichs hunderte Häuser beschädigt und etliche Haushalte vom Strom abgeschnitten. Vor allem Dächer seien beschädigt worden, als das Unwetter gestern am späten Nachmittag die Gemeinde Pomain am Ausläufer der Pyrenäen traf, hieß es. 41 Menschen seien verletzt worden. Das Wetter: im Großteil Österreichs Wolken, Regenschauer und nur zwischendurch Sonne. Im Nordosten weitgehend trocken, windig und bis Mittag recht sonnig. Die Höchsttemperaturen je nach Sonne 20 bis 28 Grad.
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0: Robin and Zara Larsson with Talk to Me, Zara. Talk to Me, Nina Hochreiner.
1: Yes, I'm talking to you, Lauren Foster.
0: Yes, we're in the studio today. And social media question. Is it sometimes all too much for you when you think about posting on Instagram?
1: Wenn ja, dann haben wir vielleicht was für euch.
2: Oh, overheard.
3: Overheard a word.
4: Was soll das eigentlich heißen?
0: The word we overheard is ghost posting.
1: Ja, und das ist was vor allem Menschen aus der Gen Z immer öfter machen zu scheinen, um den Druck des Insta-Feeds ein bisschen zu entgehen.
0: How does it work? Well, you post a picture or a video on Instagram, but you immediately archive it. So it disappears and it's only in your private archive. And then you unarchive it again.
1: Genau. Also was das bringen soll durch das Archivieren und Entarchivieren vom Foto oder Video, ist es zwar dann noch immer auf deinem Profil, aber es wird nicht mehr in den Instagram-Feed ausgespielt. Also man setzt sich dadurch nicht mehr den Blicken der Leute durch den Feed scrollen aus, aber kann gleichzeitig trotzdem Sachen auf seinem Profil posten und hat sie im Grid, quasi wie ein Personal Blog.
0: So it's like a light version of social media where you're not being seen as much, kind of like shy posting?
1: Ja, oder eben ghost posting. Letzte Frage nur dazu, wenn man es eh niemandem zeigen will, warum hat man dann eigentlich einen Social Media Account?
0: Gute Frage.
1: It's like going to a bar and hiding in the corner.
0: So it's like a light version of social media where you're not being seen as much, kind of like shy posting?
1: Ja, oder eben ghost posting. Letzte Frage nur dazu, wenn man es eh niemandem zeigen will, warum hat man dann eigentlich einen Social Media Account?
0: Gute Frage.
1: It's like going to a bar and hiding in the corner.
0: Gute Frage. Nächste.

0: That's Block Party with I Still Remember. It's 6:47 in the morning, and sometimes bands that have been around for a long time, who have achieved everything you possibly can as a band, suddenly decide to do something different. Bit like when Snoop Dogg decided to make reggae music and changed to Snoop Lion.
1: Ja, und einen ähnlichen Haken haben auch Cypress Hill geschlagen, eine der erfolgreichsten Hip-Hop-Acts der Welt.
0: Songs like Insane in the Brain or Dr. Green Thumb are modern-day classics, but Cypress Hill still want to try out something new, so last year they put out an orchestral version of their classic album Black Sunday together with the London Symphony Orchestra. Yep, you heard it right.
1: Mm-hmm. Und vor kurzem haben Cypress Hill ihr erstes Album mit original spanischen Songs released. Ein perfektes Sommeralbum.
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3: Natürlich ist das nicht das erste Mal, dass Cypress Hill auf Spanisch rappen. Schon auf dem Debütalbum von 1991 hat es Songs gegeben wie Latin Lingo mit Versen auf Spanisch und Englisch. Another brightest problem. One of the many of the Latins that they are. 1999 erscheint das Best-of-Album Los Grandes Éxitos en Español. Aus Insane in My Brain wird etwa Loco en el Coco. Dios bendiga, zu Deutsch Gott segne dich, ist das erste Cypress Hill Album überhaupt mit 9 Songs auf Spanisch. Tracks wie Vacha Chucha verweisen in die Frühphase der Crew mit wuchtigen Boom-Bap-Beats von DJ Max und nöhlenden Raps von B-Real. Cypress Hill feiern mit Instrumenten wie der Guillero Percussion und dem Akkordeon, aber auch die lateinamerikanische Musiktradition in Songs wie Campeones. Cypress Hill öffnen auch die Tore zum zeitgenössischen Latin Pop, etwa mit dem Song Run featuring Polios. Yo no soy la tipa pa los juegos. 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Das alles klingt mehr nach Fiesta als nach Bong Session.

0: beeindruckend ist, wie scheinbar mühelos Cypress Hill all die verschiedenen Styles zu einer langen Partynacht verdichten. Ein Sommeralbum, das definitiv mehr Beachtung verdient, als es beim Release vor ein paar Wochen bekommen hat.
1: Dios Bendiga, das neue Album der kalifornischen Hip-Hop-Legenden Cypress Hill, ist jetzt draußen. Und jetzt noch einen sehr sommerlichen Tune, Campeones featuring Mellow Man Ace.

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0: past seven. Time to point out the obvious, maybe. All the highest mountains in the world have already been climbed years ago. So what challenges are there even left for modern-day alpinists? Well, either they go to very remote places or they try so-called enchainments, where they combine some climbs.
1: Und bei diesen Enchainments hat es in den letzten Wochen einige alpinistische Ausrufezeichen aus Österreich gegeben. Der Innsbrucker Lukas Waldner hat zum Beispiel Ende Juli die berühmte Innsbrucker Nordkette und die Bergkette dahinter in einem Aufwasch überschritten. 48 Gipfel in knapp 30 Stunden.
0: Wow! And last week another Tyrolean alpinist Martin Sieberer combined two iconic climbs in Austria and Switzerland with his bike to just one tour and called it Ridge to Ridge. He told Simon Wielewiel more on this endurance project.
2: Der Fußstein ist ein 3300 Meter hoher Berg mit einer ganz markanten Nordkante im Falsertal in Tirol. Und der Piz Padile ist ebenbürtig, ein bisschen eine längere Kante, aber halt einfach knapp 300 Kilometer entfernt.
3: Und diese knapp 300 Kilometer zwischen den beiden Felsgraten in Tirol und der Schweiz hat Martin Sieberer mit dem Gravelbike zurückgelegt. Zusammen mit den Klettereien ergibt das recht eindrucksvolle Zahlen.
2: Insgesamt, also Wandern, Klettern, Radfahren waren 6700 Höhenmeter in 23 Stunden und 23 Minuten.
3: Eine Bestzeit für diese Tour. Auch weil das wahrscheinlich noch nie jemand zuvor gemacht hat. Martin Sieberer ist bei seinem Projekt Free Solo geklettert. Ungesichert, weil ihm kurz davor sein Kletterpartner ausgefallen ist. Die Kletterschwierigkeiten sind für einen Profi wie ihn, der im Pro-Job Bergführer ist, auch überschaubar gewesen. Die größte Herausforderung war eher, nicht in der Nacht am Rad einzuschlafen und bis zum Gipfel des Piz Padile durchzuhalten.
2: Am Gipfel angekommen, so mental echt nur frisch, aber irgendwie dann auf einmal kommt die ganze Last runter und bin da oben einfach mal geguckt, hab fast geweint und ja, war einfach wunderschön. Und danach habe ich 2500 Meter in der Sonne runtergemüsst. Das war fast das Härteste in Erinnerung.
3: Martin Sieberer sucht sich immer wieder Projekte in seiner näheren Umgebung aus, die er mit kleinem ökologischen Fußabdruck durchführen kann. Nur mit Muskelkraft, ohne Flug oder Auto. Auch um andere zu motivieren, es ihm nachzumachen. Wenn auch nicht unbedingt in derselben kurzen Zeit.
2: Das finde ich halt dann cool, wenn man Leute animiert und ein bisschen weggeht, einmal überall hin mit dem Auto fahren. Man hat immer so einen Stress, dass man sagt, man will das machen, man will das lassen, dann fährt man von Chamonix, dann fährt man in die Dolomiten mit dem Auto und eigentlich kann man voll coole Abenteuer eben vor der Haustür einfach einmal rausgehen, mit dem Radl irgendwo hinfahren und das Klettern wieder heimfahren. Also das ist eigentlich das, was mir an der ganzen Geschichte so total motiviert.
1: Mm-hmm. Da gehen die Herausforderungen wohl auch nie aus.
0: I just want to say the Muskelkater are just like giving me a panic of just thinking about it.
1: Can I think they're beyond Muskelkater when you do this kind of stuff.
0: Honestly, yes. How many mountains can you do in a day? Well, I'm sure no matter how many, it's easier with music in your ears. How about Supersonic from Bauer for anybody who's riding up multiple mountains
1: ich
0: today?
1: Den Königlberg kann ich.
0: Congratulations,
1: Nina. Auf zu uns ins Studio.
0: That's enough for this Tuesday.

0: That's Pamela with Pandemonium. I love that word, pandemonium. And liebe listeners, if you're up for the best kind of pandemonium, then stick around with us. We're still here for a few hours.
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0: It's just coming up to 7:30 in the morning and it's time for the FM4 News with Cornelia Krebs. Good morning.
21: Guten Morgen. Heute startet ein Reigen an insgesamt 9 Betriebsversammlungen beim Volkswagen-Konzern. Das hat der Betriebsrat verlangt. Was steht denn da genau auf dem Programm, Regina Pöll?
22: Naja, was wir wissen, heute 9.30 Uhr geht's los und zwar mit der ersten Betriebsversammlung im Hauptwerk in Wolfsburg. Und da wird sich der Konzernchef Oliver Blume schon gewaltig viel Kritik anhören müssen und er wird seine Rede und Antwort stehen müssen, den wirklich verunsicherten Mitarbeiterinnen und Mitarbeitern. Volkswagen hat in Europa zuletzt um 500.000 Autos mehr produziert, als nachgefragt wurden. Das Werk ist dramatisch unter Druck, aber niemand will, dass sein eigener Job oder ihr eigener Job gefährdet ist oder am Ende gestrichen wird.
21: Die US-Regierung kann zunächst doch an ihrer geplanten Einschränkung der Briefwahl vor den Kongresswahlen im November festhalten. Der oberste Gerichtshof gab gestern einem Eilantrag des Justizministeriums statt und setzte die Entscheidung einer Vorinstanz aus. Allerdings haben die Bundesstaaten die Möglichkeit, vor den Zwischenwahlen erneut gegen Trumps Vorhaben Klage einzureichen. Die kanadische Regierung will heute ihre Antwort auf die neuen US-Zölle verkünden. Der Handelsstreit zwischen den USA und Kanada eskalierte am Wochenende nach dem Scheitern von Verhandlungen. In der Nacht zu Samstag traten US-Zölle in Höhe von 50% unter anderem auf alkoholische Getränke, Milchprodukte, Hockeyschläger und Sperrholz aus Kanada in Kraft. Nach einem tödlichen Geisterfahrerunfall im Nordosten Englands am Wochenende hat die britische Polizei 12 Menschen festgenommen. Es gebe jedoch keine Hinweise, dass der Vorfall zum Zweck der Veröffentlichung im Online-Dienst TikTok gefilmt worden sei, hieß es. Zuvor hatten die Behörden vor einem gefährlichen Internettrend unter Jugendlichen gewarnt, Videos von rücksichtslosem Fahren hochzuladen. Von künstlicher Intelligenz erzeugte Musik hat künftig keinen Platz mehr in den australischen Charts. Die neuen Richtlinien zielen darauf ab, den menschlichen Ursprung des künstlerischen Schaffens zu schützen, wie die Australian Recording Industry Association heute mitteilte. Die Änderungen sollen am Freitag in Kraft treten. Das Wetter, im Großteil Österreichs Wolken, Regenschauer und nur zwischendurch Sonne. Im Nordosten weitgehend trocken, windig und bis Mittag recht sonnig. Die Höchsttemperaturen 20 bis 28 Grad. 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

0: Darum.
1: That's Zacharias with Anderswo. No, we're not going Anderswo. We're just zooming out on the map a little bit, looking at the whole EU. And ever since the EU package regulation, aka the Verpackungsordnung, packaging has been at the front of all of our minds, hasn't it?
2: Ja, wir haben ja schon in der FM4 Morning Show über die Auswirkungen der neuen Verpackungsverordnung für kleine Unternehmen und ihre Kunden und Kundinnen gesprochen. Aber wie haltet ihr es mit der Verpackung an sich?
1: Yes. Do you hold on to every single box because you never know when you'll need it again?
2: Oder landet die Verpackungsschachtel direkt nach dem Auspacken bei euch am Müll?
1: No. I have to say, mostly I do get rid of stuff immediately because what's the point of holding on to boxes that have essentially become garbage. I only hold on to them if it's like, you know, I get a Lego set or something when I was little and you think you might want to like sell it at some point, you know? Only like those types of boxes.
2: Ich halte mir nur so schöne Schachteln auf, zum Beispiel eine tolle Schuhschachtel oder so, wenn man da andere Sachen dann reingeben kann, also für Storage. Aber das sind nicht die leeren Schachteln, ja. Aber sowas Aufzug behalten, das kann sich sehr, sehr lohnen. Online gibt's Verpackungen von Luxuswaren wie Rolex-Uhren oder Hermes-Taschen, die für viele hunderte Euro online verkauft werden, also nur die Verpackungen.
1: So, you have a Rolex watch and you just plan on selling the box online.
2: Ja, ja, jeder hat doch eine Rolex
1: of course,
2: watch, oder?
1: Obviously, obviously.
2: Aber na, es macht Sinn, paar Schachteln aufzuheben. Wie macht aber ihr das, liebe Hörerinnen, liebe Hörer? Team aufheben oder Team wegwerfen?
1: Mm,
2: und hattet ihr jeden Moment, wo sich euer System voll bestätigt hat? Meistens ist es so, man hebt was auf und dann schmeißt was weg und zwei Wochen später wird man es zum ersten Mal im Leben ein einziges Mal brauchen.
1: Well, exactly, but the thing is, that's for me, that's having no system whatsoever, you know, like just keeping everything and then you have, maybe you have an Ordnungssystem of all the empty boxes in your cellar.
2: Es ist auf jeden Fall ein urspannendes Thema. Wir haben gestern schon urlang in der Redaktion drüber geredet und haben uns gedacht, wir tragen das jetzt auch on air.
1: Yes.
2: Ich glaube, da werden die Emotionen, könnten da hochgehen.
1: Tell us all about your packaging needs.
2: 0664-828-4444. Schickt uns eine WhatsApp-Nachricht. Team aufheben, Team wegwerfen. Wie macht ihr das? Habt ihr ein System oder nicht?

0: Remy Wolf with Twiggy. 7:50 in the morning, it's Lauren Foster and...
1: Nina Hochreiner here.
0: And we're trying to settle a debate. If you, you know, order something online or buy something, do you keep the packaging or do you throw it away? If you get a present, do you keep the packaging? Do you throw it away?
1: Ja, im Moment liegt das Team Aufheben ein bisschen vorne bei den Nachrichten, die wir bis jetzt bekommen haben, versus Team Wegschmeißen. Die Sonja schreibt zum Beispiel, ich gehöre zum Team Kartons Aufheben. Meine 5 Katzen erlauben mir nicht, Kartons wegzuwerfen. Naja, auf die Haustiere kann man es ja immer schieben.
0: I was just gonna say, that's the only valid argument I have heard for Aufheben so far. Like, alles Aufheben. So far, that's valid. We'll give it to Team Aufheben, shall we?
1: Okay, fine.
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1: Und nein, der FM4 Ticketcore ist nicht Vorband, aber er wäre es gern.
2: It's our disclaimer we always have to mention when the Ticketcore comes to join us. But if you want to go and see Tokotronic in Vienna or Linz, then listen carefully now. We've got a little game prepared for Tokotronic fans.
1: Wenn ihr ein paar Lyrics der Band kennt, dann seid ihr schon ganz gut dabei. Wir spielen euch jetzt 3 Songzeilen aus Tokotronic Songs vor. In jedem fehlt aber ein Wort. Der oder die erste von euch, die alle 3 fehlenden Wörter weiß, gewinnt die Tickets.
2: Mm-hmm. Ready? Here we go.

0: That's Hi Freaks from Tokotronic. Speaking of Tokotronic, we are giving away tickets to their Austria concerts in Linz and in Wien.
1: Yeah, we were giving away tickets, past tense. Wir haben drei Wörter gesucht, die wir rausgepiept haben aus Tokotronic-Songs. Freaks, Boy und Hosen war das. Und
0: yes,
1: am schnellsten gewusst haben das der Franz, der geht nach Linz zu den Tokos, und die Hanna, die geht nach Wien zu den Tokos.
0: Congratulations and have a great concert.

0: Guten Tag, ich darf Sie herzlich begrüßen. Ja, you have arrived.
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0: 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Hopefully putting you in the holiday spirit, even if you aren't exactly on holiday. It's Lauren Foster and Nina Hochrenner here with you today, and we hope to offer you a little escape from real life. Whether you are chilling on an island or not here in the morning show, we definitely are. Welcome to our Sunrise Island. Stay tuned for more summer vibes, why don't you?
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0: 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It's just coming up to 8:30 in the morning and it's time for the FM4 News with Cornelia Krebs. Good morning.
18: Guten Morgen. Heftige Unwetter sind gestern über Frankreich gezogen. Im Südwesten des Landes hat ein Tornado zahlreiche Häuser beschädigt. Ansgar Gersmann.
19: Tornet, gib den Schlüssel.
9: Mit dem Handy filmen die Menschen ungläubig die Windhose.
19: Oh, putain, oui.
9: Autos werden durch die Luft geschleudert, Dächer abgedeckt. Eine schwangere Frau wird verletzt, als ihr Haus über ihr zusammenbricht. Das berichtet später ihr Ehemann der Nachrichtenagentur AFP.
20: Die betroffene Präfektur hat Notunterkünfte eingerichtet. In ganz Südfrankreich führen Stürme zu Zugverspätungen, Straßensperrungen und Flugausfällen an mehreren Airports. Die dritte Etappe des Vuelta-Radrennens musste wegen Hagel abgebrochen werden. Rund 2800 Haushalte in mehreren Dörfern waren nach Behördenangaben zeitweise ohne Strom.
21: Der mutmaßliche Anschlagsversuch auf den Flughafen im deutschen Leipzig dürfte umfangreicher geplant gewesen sein als bisher bekannt. Das legen Recherchen von WDR, NDR und Süddeutscher Zeitung nahe. Die Ermittler haben demnach eine dritte Drohne entdeckt. Sicherheitskreise gehen davon aus, dass russische Geheimdienste in die Planung involviert waren. Die USA haben Syrien von ihrer Liste der staatlichen Terrorunterstützer gestrichen. Der Schritt trat nach einer 45-tägigen Überprüfungsfrist des Kongresses in Kraft. US-Außenminister Marco Rubio erklärte, die Entscheidung würdige die Zusagen der syrischen Regierung, sich vollständig vom internationalen Terrorismus zu distanzieren. Der Europäische Gerichtshof für Menschenrechte urteilt heute im Fall des in der Türkei inhaftierten Kulturförderers Osman Kavala. Die türkische Justiz wirft dem Unternehmer vor, die Demonstranten im Rahmen der sogenannten Gezi-Proteste im Jahr 2013 finanziell unterstützt und damit den Sturz der Regierung versucht zu haben. Kavala weist die Anschuldigungen zurück. Nach einem Großeinsatz gegen schnell um sich greifende Brände im US-Bundesstaat Nevada meldet die Feuerwehr Fortschritte. Das sogenannte Hogfire am Rand der Großstadt Reno sei nun zu 27% eingedämmt, teilten die Einsatzkräfte mit. Nach ersten Erkenntnissen zerstörten die Flammen bisher 32 Häuser. Das Wetter: im Großteil Österreichs Wolken, Regenschauer und nur zwischendurch Sonne. Im Nordosten weitgehend trocken, windig und bis Mittag recht sonnig. Die Höchsttemperaturen 20 bis 28 Grad.
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0: Lady Hawk with Girl Like Me, the two girls in the studio today.
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0: Yes, good morning. And we've got some interesting news. In case you've longed for your very own fire engine for ages, then listen up now. The airport in Graz has just the thing for you.
2: Ja, am Grazer Flughafen findet aktuell eine Auktion statt und da kommen die skurrilsten Dinge unter den Hammer aus der Kategorie wusste nicht, dass ich das jemals brauche, aber jetzt will ich es unbedingt haben. Das Feuerwehrauto steht zum Beispiel derzeit bei 19.500 Euro. Wem das zu viel ist, Transferbusse, also die Dinger, die einem vom Gate zum Flugzeug bringen, die gibt's schon ab 3.000 Euro.
0: Ja, ein Schnäppchen, würde ich sagen. My personal favorite is the huge wooden snail. I don't know what they did with that at the airport in Graz. And the mobile conveyor belt, also das mobile Förderband, you never know what it could be good for, you know?
2: Ja, die Holzschnecke ist vielleicht sowas wie die FM4-Ente, das Maskottchen. Ich
0: yes,
2: weiß es nicht.
0: Maybe.
2: Ich sehe das mobile Förderband schon nächstes Jahr im FM4 Frequency. Und dazu gleich die fahrbare Flughafentreppe, also die Stiegen, über die man ins Flugzeug steigt, die kann man nämlich dann auch bei der Airport-Auktion ersteigern. Und ich finde, da besteht extreme Impulskosten.
0: Yes, but what's the potential behind the stairs? Where would you put it?
2: Vielleicht, dass man so direkt vom Parkplatzkonzert aus dann Konzerte schauen kann, ohne dass man ins Getümmel muss.
0: I see the vision, but I don't think you're allowed to just drive around in it in your personal time, Nina.
2: Schade.
0: Either way, the auction runs until Monday if you still fancy a mobile staircase. And if you end up buying something quirky, let us know. We'd love to hear. Maybe the snail. You can put the snail in your garden. It's not that big.
2: It's big.
0: It's not that big.
2: It's big.
0: Okay.

0: 8:47 on this 25th of August, and I think we can say 'tis the season for hiking. It's not too hot anymore. So now imagine this. You're hiking up a mountain for hours, and then when you finally arrive in the mountains, in the hut, there's no water up there. You can't take a shower, and drinking water is rationed or simply not available.
1: Ganz zu schweigen von der Toilettensituation. Genau das war diesen Sommer in einigen Berghütten aber Realität.
0: A few mountain huts here in Austria even had to close because of this extreme drought. Now, most people can choose whether they're up for an adventure like that. But now imagine you work in a place like that.
1: Marie ist 26, sie kommt aus Deutschland und war schon immer gern in den Bergen und deshalb arbeitet sie heuer auf der Püringer Hütte im Totengebirge. Nils Krämer von FM4 hat mit ihr über die Wassersituation dort gesprochen und wie es ist, so eine Hütte nicht nur beim Wandern zu besuchen, sondern auch dort zu arbeiten.
2: Der ganz große Unterschied ist, dass man eben die ganze Zeit an dem gleichen Ort ist. Man beobachtet so jeden Tag die Gäste dabei, wie sie halt diesen einen Abend, diesen einen Morgen auf der Hütte verbringen und dann direkt weiterziehen, kann so dazu beitragen, dass sie halt ein gutes Erlebnis haben und das ist sehr schön.
3: In der Hütte schlafen neben den Gästen auch alle, die dort arbeiten. Hüttenwirtin, Köche, Servicekräfte. Alle 3 Wochen kommt ein Helikopter und versorgt die Hütte mit Lebensmitteln. Denn die Hütte, die ist so weit oben, als dass ein Lift funktionieren würde. Und für den Aufstieg braucht man ca. 4 Stunden. Aber nicht Lebensmittel wurden knapp, sondern Wasser.
2: Da mussten wir auf jeden Fall total dann auf Wasser achten. Es gab tagelang keinen Regen und wir haben zwar eine Quelle, aber da rinnt dann eben irgendwann kein Wasser mehr. Und da muss man eben wirklich sehr gut darauf achten, wofür brauchen wir das Wasser und wo kann man es eben einsparen.
3: Einige Hütten mussten sogar vorübergehend schließen. In anderen Hütten musste man sich anpassen. Katzenwäsche statt Dusche. Wenn es geht, soll man selbst Wasser mitnehmen. Auch die Püringer Hütte hatte Probleme.
2: Also bei uns war es so, dass die Toiletten, wir konnten nicht mehr spülen, sondern das war eben mit Kübeln und dann mit so Regenwasser zum Beispiel. Und wir haben eigentlich so eine Wasserhütte, wo die Gäste einfach sich selber Trinkwasser abfüllen können. Das mussten wir auch dann eben rationieren sozusagen, dass wir das Wasser für die auffüllen.
3: Stinkig waren die Gäste aber nicht. Sie kannten es bereits von anderen Hütten. Und damit man wirklich nicht stinkt, kann man auch in einem nahegelegenen See springen. Manche Hütten haben extra Wasser liefern lassen, Helikopter mussten deswegen öfters fliegen.
2: Wir mussten das zum Glück dann auch nicht machen, also wir kamen auch so zurecht. Ja, soweit ich weiß, war das auch keine Option, weil eben wir sozusagen durch den Klimawandel überhaupt so weit gekommen ist, dass wir jetzt so trockene Sommer haben und überhaupt so Schwierigkeiten mit den Ressourcen. Und da natürlich jeder Helikopterflug, also es ist einfach ein Widerspruch in sich.

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0: That's Scofie with VIP.
1: Leute, machen wir mal eine kurze Umfrage. Wer kennt Bernd das Brot?
2: Mist.
1: Ich liebe den schon so lange.
0: And I know him surprisingly and a lot of my friends do as well.
1: Ja, mehr als man denkt. Mm. Aber für alle, die ihn nicht kennen, Bernd das Brot ist dieses grantige, animierte Toastbrot mit Armen und Beinen aus dem Kinderfernsehen und er schimpft gern und ist immer irgendwie schlecht drauf. Und kultig ist er eigentlich, weil er früher spät nachts in so einer Endlosschleife im Fernsehen lief und das war irgendwie sehr verstörend.
0: Yes, agree.
1: Kürzlich wurde er sogar von John Oliver interviewt.
3: Mr. Bernd, I am terribly sorry to disturb you.
2: Why are you then?
3: Well, I'm just a huge fan. My name is John, and I host a late-night comedy show on HBO.
2: Comedy?
3: Yeah.
2: I hate comedy.
3: Might actually like our show, then.
2: Doubtful. But here's a joke for you.
3: Yeah?
2: Hope.
3: Wow, you are exactly how I thought you'd be.
1: In Erfurt in Deutschland steht jedenfalls eine Statue von Bernd das Brot und jetzt die schlimmen Nachrichten. Die ist letzte Woche Opfer von Vandalismus geworden. Sie wurde fast komplett mit silberner Farbe eingesprüht. Alle fragen sich natürlich, wer da wohl dahinter steckt.
0: Yes, and what's the motive? You know, why would you do that? Because you like or don't like Bernd das Brot? Who doesn't like bread?
1: Niemand weiß das so genau. Ist auch schon früher passiert. 2009 wurde Bernd das Brot, die Statue, auch schon mal entführt. Ist dann wieder aufgetaucht. Also irgendwie scheint dieses Brot zu polarisieren.
0: Yes, but the good news now is that he's back in full fighting form again. He's glowing in his dark brown,
1: matte brown.
0: I think he was glowing more after the vandalism, to be honest. But he's back in true bread
1: shape,
0: toast
1: and
0: shape.
1: Color.
0: He can fit in the toaster again. No, I don't think so.
1: Don't put him in the toaster. He hates that.

0: love a good quiz here on the FMV Mornings Show. So here's a quiz for everybody who grew up in Salzburg. Do you recognize this noise?
1: Für viele Salzburger Kinder ist das ein Geräusch des Schreckens. Es stammt nämlich von der riesigen Tyrannosaurus Rex-Figur im Haus der Natur in Salzburg. In diesem Museum gibt es so circa alles, was man sich vorstellen kann. Von Aquarium und Reptilienzoo über Weltraumausstellung und Archäologie bis hin zum Science Center, wo man selbst experimentieren kann.
0: Yes, Siri Malmborg loved to visit the Haus der Natur as a child and decided to visit again as she walked through the museum with museum educator Christine Schmidt-Mollner. She met one of our ancestors.
2: Hiding in cool places. Auf Treasure Hunt durchs Museum.
3: Sie ist so 105 cm groß. Das Gesicht ist affenähnlich und von der Behaarung, die ist ein bisschen spärlicher wie bei einem Schimpansen, würde ich sagen. Wir sehen auch, dass die Figur aufrecht steht, also auf zwei Beinen unterwegs ist.
4: Und weiß man, was dazu geführt hat, dass sie aufrecht gegangen sind?
3: Man nimmt an, dass das vor allem was mit der Versorgung mit Nahrung zu tun hatte, dass es eben auch Sinn machte, zum Beispiel dann in der Steppe über die Gräser sehen zu können. Also da war eine bestimmte Körpergröße ganz gut. Ja, und das Klettern hat natürlich auch, war auch noch sehr wichtig, um zum Beispiel auch Schutz zu finden. Und was natürlich auch noch ist, dieses Unterwegssein auf zwei Beinen macht die Hände frei. Und das hat die Entwicklung des Gehirns ganz stark vorangebracht. Diese Figurine geht zurück auf einen Knochenfund, der wurde im Jahr 1974 gemacht. Und da bewegen wir uns jetzt ein paar Meter weiter. Mhm. Also wir haben hier jetzt einen Abguss des Skelettes, das gefunden worden ist, in Äthiopien, in der Afar-Senke. Und daher stammt auch dieser Name Australopithecus afarensis. Mhm. Und es gibt ja einen umgangssprachlicheren Namen, nämlich Lucy. Und zu der Zeit, 1974, als da gerade die Forscherinnen die Knochen sehr genau untersucht haben, ist ein Lied die ganze Zeit im Hintergrund gelaufen, nämlich von den Beatles, Lucy in the Sky with Diamonds. Und die haben sich dann davon inspirieren lassen und haben ihr diesen Namen gegeben.
0: So, Lucy has her name from the Beatles.
1: Ja, aber die berühmte Gletschermumie heißt nicht Ötzi, weil damals DJ Ötzi im Radio gelaufen ist. Der kam erst später. Er heißt so, weil er in den Ötztaler Alpen gefunden wurde.
0: Thank you for clearing that one up.
1: I had to.
0: I almost thought it was the other way around,
1: you know? No, you didn't.

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0: That's Joe with Potion on this 25th of August. And I don't know about you, Libra listeners, but I'm still waiting for the second secret part of Stranger Things that never happened, never came, never did.
1: Get enough down.
0: The hope never dies, but while I wait, it's time for the FM4 news. It's just coming up to 9:30, and here's Cornelia Krebs. Good morning.
2: Guten Morgen. Oberstufenschüler in Frankreich müssen ab kommender Woche ihre Smartphones vor Beginn des Unterrichts entweder abgeben oder in der Tasche lassen. Mehr von Daniel Theisel.
3: Es geht um den Schutz unserer Kinder, sagt Frankreichs Präsident Emmanuel Macron. Schule ohne Handy, das bedeutet, die Gelassenheit des Lernens wieder zu entdecken. Der Verfassungsrat hat das Handyverbot in der Oberstufe bestätigt. Regierungssprecherin Bréjean sagt, es tritt bereits mit dem Schulstart kommende Woche in Kraft.
4: Dit autrement, l'interdiction des portables dans les lycées pourra être effektiv dès la rentrée.
3: An Frankreichs Schulen gilt nun in allen Jahrgängen ein Handyverbot, von der Grundschule bis zur Oberstufe. Ursprünglich sollte das Gesetz gemeinsam mit dem Social-Media-Verbot für unter 15-Jährige umgesetzt werden. Der Verfassungsrat hat aber das bereits verabschiedete Gesetz gekippt. Dies sei ein unverhältnismäßiger Eingriff in die Meinungs- und Kommunikationsfreiheit.
2: Die deutsche Wirtschaft ist im Frühjahr trotz Belastungen durch den Irankrieg schneller gewachsen als bisher angenommen. Das Bruttoinlandsprodukt stieg von April bis Juni dank höherer Exporte um 0,3% zum Vorquartal, wie das Statistische Bundesamt heute mitteilte. Eine frühere Schätzung hatte nur ein Plus von 0,2% ergeben. Für Hunderttausende Rohingyas, die in überfüllten Flüchtlingscamps in Bangladesch leben, droht sich die Versorgungslage bis Ende des Jahres weiter zu verschlechtern. Das befürchtet die Kinderrechtsorganisation Save the Children. Als Grund für die Entwicklung nannte die Organisation unter anderem die Kürzungen von Hilfsgeldern. Bei einem Angriff von Bandenmitgliedern nahe der haitianischen Hauptstadt Port-au-Prince sind nach Behördenangaben Dutzende Menschen getötet worden. Es seien etwa 40 Leichen geborgen worden, sagte der Bürgermeister der Stadt Kenskoff. Mehrere Menschen würden noch vermisst, die Suche dauere an. Im Südsudan sind nach Angaben der Vereinten Nationen zwei äthiopische Blauhelmsoldaten in einem Hinterhalt getötet worden. Laut der UN-Mission im Südsudan fand der Angriff durch bewaffnete Unbekannte gestern statt, als eine Patrouille in Richtung der Stadt Pajut fuhr. Angriffe auf Blauhelmsoldaten könnten Kriegsverbrechen darstellen, hieß es. Das Wetter: im Großteil Österreichs Wolken, Regenschauer und nur zwischendurch Sonne. Im Nordosten weitgehend trocken, windig und bis Mittag recht sonnig. Die Höchsttemperaturen 20 bis 28 Grad.
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1: Skate 99 telling us what the weather will be like. Katy Castillo, that was the singer. And you know what they say about bilingual people? That they have different personalities in different languages. Do you think that's true for me, Nina Hochreiner?
2: Ja, total.
1: Really?
2: Wenn du nämlich Kärntnerisch sprichst, bist du ein komplett anderer Mensch, wie wenn du British, wenn du Yorkshire Accent hast. Also für mich sind das immer zwei verschiedene Personen.
1: Kärntner alter Ego, you say. Now, apparently, that's also the case for AI programs. Anthropic, the company behind Claude.ai, has revealed how the AI's values can differ depending on the language it uses. If users ask Claude the same question in different languages, the responses are likely to vary.
2: Auf Deutsch empfiehlt die KI zum Beispiel besonders oft, sich Rat von Experten und Expertinnen zu holen, kommt schnell zum Punkt und sagt, wenn sie unsicher ist. In den niederländischen Antworten geht die KI am ehrlichsten mit ihren Fehlern um. In vietnamesischen und russischen Chats analysiert das System häufiger die Intentionen von Nutzer und Nutzerinnen, also warum man etwas wissen will. Und auf Japanisch und Ukrainisch geht Claude angeblich besonders gut auf Gefühle ein. Voll interessant.
1: Anthropic says it remains unclear why Claude changes its tone and content across languages and plans to further analyze how those differences affect the users. Interesting.
2: Ich hab da einen Verdacht.
1: Okay, share it.
2: Well, it has achieved consciousness.
1: No comment.

0: That's Earth Girl with Lovesick Lobotomy, bringing the morning show to an end.
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0: We've just been talking about how AI takes on different personalities depending on which language it speaks.
2: Ja, ich glaube auch, wenn wir Menschen, auch wenn wir dieselbe Sprache sprechen, variiert der Charakter auch je nach Dialekt in Österreich.
0: Who better to ask than Roli Grazer, who's here in the studio with us now. Roli, you are the most steirisch person that I know. Do you feel that your personality changes when you lean full-on steirisch, you know, into your full-on steirischen Dialekt?
3: Yes, it does.
0: Yes.
2: Wirst du dann noch netter?
3: Ach, nein. Ich glaube, ich spreche dann einfach noch weniger über meine Gefühle. Ne?
0: Are you a better person in steirisch or would you say a worse person?
3: Vielleicht wirklich wäre eine bessere Person, aber tief drinnen, nein.
0: Okay, well, you can get to know Roli a little bit better because he'll be spending the next 3 hours with you. And
3: ja,
0: da
3: darf ich ja nicht dirli. Ja, ein
2: bisschen dirli. Bei uns geht's ja aus. Sag noch was, lass es raus.
3: Na, passt schon. Na? Okay. Wir reden ja nichts. Das ist das Geheimnis des Steirischen. Wir sagen ja nur.
0: Ach, redest 3 Stunden jetzt nichts mit dir. Okay.

0: passt. Naja, stay tuned für
1: das. Wird schon passen.
2: Okay. 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

0: Dina Hills, Lavenda. Wir Österreicherinnen und Österreicher, so heißt es nämlich, Österreicherinnen und Österreicher, wir sind ja so bergnarrisch, dass wir sogar Musikfestivals in der Höhe veranstalten. Das beliebteste ist das Footstock-Festival auf der Petzen in den Karawanken an der Grenze zwischen Kärnten und Slowenien. Und das heißt so, weil es vom Musiker Futzmann gemacht wird. Und so klingt das dort dann.
1: Man hat keinen Stress, man kann die Musik genießen.
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0: 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So allein sollen wir nie wieder sein. 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

Endless Wellness. So allein sollen wir nie wieder sein. Endless Wellness spielen am Footstock Festival und dort geht auch die Christa hin. Die war nämlich die Schnellste und hat gewusst, wie der Kärntner Landeshauptmann heißt, der aktuelle. Daniel Fellner übrigens. Viel Spaß am Berg.

Die Fuckers, glaube ich, mit I Like It Like That. Das, glaube ich, beruht darauf, dass man sie nicht so schreibt, wie man glaubt, nämlich F-C-U-K-E-R-F-S. Also demnach wären es die Fuckers. Fuckers, Fuckers, Fuckers. Klingt wie ein Track für die Chemical Brothers, oder?

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1: Daniel Ponder, Sun and Moon. Und jetzt Werbung.
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Reasons. Die neue Single der Grogans. Grogans aus Melbourne, Australien. Und niemals vergessen, Australien ist eines von zwei Ländern auf der Welt, die einen Krieg gegen Vögel verloren haben.

0: Roger Smith mit Alive.
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0: Die White Stripes, die gibt schon ewig nicht mehr. Aber Jack White macht eigentlich immer noch Musik. Jetzt hat er sein 11. Soloalbum rausgebracht. Es trägt den Titel Frozen Charlotte und bekommt von uns trotzdem den Pokal für ein Sommeralbum. Mehr jetzt von Christian Lehner.
2: Jetzt, da der Sommer seinen Würgegriff etwas gelockert hat, kann man wieder in die Garage gehen und die Stromgitarre aufdrehen. Jack White ist zurück mit einer Rock'n'Roll-Predigt. Im Eröffnungsstück God and the Broken Ribs erzählt er riffgewaltig vom Garten Eden, den er in seiner Geburtsstadt Detroit ansiedelt.
3: 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There's nobody here but me and you.
2: Wer die Karriere von Jack White verfolgt, weiß, der Mann nimmt kein Blatt vor den Mund. Wie kaum ein anderer Künstler trollt er Donald Trump. Davon merkt man allerdings nichts auf dem neuen Album Frozen Charlotte. Die Texte sind unpolitisch und vage. White huldigt allein dem Rock'n'Roll in Wort und mit Gitarre.

Bereits mit dem Vorgängeralbum No Name hat Jack White wieder zurück in die Spur gefunden. Plötzlich ist sie wieder da, diese rohe Energie, der Furor, die Spielfreude. Davon konnte ich mich bei der laufenden Tour auf dem Konzert in Berlin überzeugen. Ein zweistündiges Blues-Rock-Indie-Punk-Whatever-Spektakel.

Frozen Charlottes, der Albumtitel, ist übrigens die Bezeichnung für ein Spielzeug aus dem 19. Jahrhundert. Das waren kleine Porzellanfigürchen, die man für einen Cent erstehen konnte. So eine Frozen Charlotte stand während der Aufnahmen auf einem Verstärker, bis sie runtergefallen und der Kopf abgebrochen ist. Jack White hat einen neuen angeklebt. Jetzt ist es das Coverfoto des Albums. Neighbors! Auch dem Rock'n'Roll hat Jack White ein neues Gesicht gegeben.

0: Die Dramas. I heard it on the radio, könnt ihr auch sagen.
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0: Vier. Mit I See the Glow hat Jane Schönbrunn schon vor 2 Jahren für großes Aufsehen gesorgt. Queere Themen verpackt in eine düster-surreale Ästhetik. Das hat hervorragend funktioniert. Und jetzt gibt's Teenage Sex and Death at Camp Miasma. Da erzählt sie jetzt wieder eine transformative Geschichte, diesmal rund um ein fiktives Slasher-Franchise. Hannah Einbinder und Gillian Anderson wandeln blutbespritzt durch eine Welt der Horrorreferenzen und akademischen Zitate. Und ja, lustig ist es auch. Pia Reiser und Christian Fuchs analysieren die viel diskutierte Meta-Horror-Komödie und besprechen gegen Ende noch einen anderen Splatter-Comedy-Mix. Over Your Dead Body zeigt Samara Weaving und Jason Segel als Ehepaar, das gegenseitige Mordpläne schmiedet. Ein bisschen fragwürdiger Film, der via Streaming zu sehen ist.
4: Ja, Gillian Anderson natürlich ein Wahnsinn, finde ich. Also ihr gehört sowieso ein Altar gebaut. Grundsätzlich finde ich, ist eine so unglaublich tolle Person. Und auch in dieser Rolle, wie die das spielt.
5: Schönbrunn war riesiger Akte X-Fan. Ich meine, ich glaube, für Gillian Anderson ist es mühsam, dass man halt immer noch von Scully redet, aber das war so prägend. Es gibt Beweise und Studien dafür, dass einfach junge Mädchen danach interessiert waren an naturwissenschaftlichen Berufen. Das schafft so schnell keine Serie. Und Scully war so ein Vorbild. Ich habe mir mit 16 dann die Haare absurd rot gefärbt, um so Haare wie Scully zu haben. Mein ganzes Zimmer war mit Akte X zu plakatiert.
4: Und Gillian Anderson hat ja auch eine Zweit- und Drittkarriere dann nach den X-Files gehabt. Und auch die wird quasi in dieser Figur reflektiert, weil diese Figur sehr sexuell aufgeladen ist, diese Billy-Figur. Und sie hat ja auch Bücher geschrieben über Sexualität. Sie hat so eine Interviewstudie mit Frauen gemacht, wo sie sich öffnen sexuell. Sie hat in Sex Education mitgespielt. Also sie ist eigentlich schon so ein bisschen ein Testimonial für dieses Thema und hat einen super klugen Zugang. Alle Interviews, die ich mit ihr gelesen habe.
5: Gillian Anderson ist dann, als wäre sie die Pressesprecherin für Sex irgendwie. Reist sie durch die Welt.
0: Tja, und da frage ich mich schon, was macht eigentlich David Duchovny, außer David Duchovnys erotische Tagebücher, an alle, die sich an die späten 90er im ORF erinnern. 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

0: Precious, Heaven on Earth.
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0: Unser geliebtes Wasser kommt ja meistens aus den Bergen, was allerdings nicht so bekannt ist. Auf den Bergen selbst ist das Wasser extrem knapp. Das spüren vor allem die Berghütten, die müssen in den letzten Wochen das Trinkwasser rationieren und duschen ist meistens gleich ganz verboten. Manche Hütten haben wegen Wassermangel sogar schon zusperren müssen. Wir haben mit Marie telefoniert. Sie ist 26 Jahre alt, kommt aus Deutschland, arbeitet gerade auf der Püringer Hütte im Toten Gebirge. FM4-Kollege Nils Kremer hat mit ihr gesprochen.
2: Der ganz große Unterschied ist, dass man eben die ganze Zeit an dem gleichen Ort ist. Man beobachtet so jeden Tag die Gäste dabei, wie sie halt diesen einen Abend, diesen einen Morgen auf der Hütte verbringen und dann direkt weiterziehen. Kann so dazu beitragen, dass sie halt ein gutes Erlebnis haben und das ist sehr schön.
3: In der Hütte schlafen neben den Gästen auch alle, die dort arbeiten. Hüttenwirtin, Köche, Servicekräfte. Alle 3 Wochen kommt ein Helikopter und versorgt die Hütte mit Lebensmitteln. Denn die Hütte, die ist so weit oben, als dass ein Lift funktionieren würde. Und für den Aufstieg braucht man ca. 4 Stunden. Aber nicht Lebensmittel wurden knapp, sondern Wasser.
2: Da mussten wir auf jeden Fall total dann auf Wasser achten. Es gab tagelang keinen Regen. Und wir haben zwar eine Quelle, aber da rinnt dann eben irgendwann kein Wasser mehr. Und da muss man eben wirklich sehr gut darauf achten, wofür brauchen wir das Wasser und wo kann man es eben einsparen.
3: Einige Hütten mussten sogar vorübergehend schließen. In anderen Hütten musste man sich anpassen. Katzenwäsche statt Dusche. Wenn es geht, soll man selbst Wasser mitnehmen. Auch die Püringer Hütte hatte Probleme.
2: Also bei uns war es so, dass die Toiletten, wir konnten nicht mehr spülen, sondern das war eben mit Kübeln und dann mit so Regenwasser zum Beispiel. Und wir haben eigentlich so eine Wasserhütte, wo die Gäste einfach sich selber Trinkwasser abfüllen können. Das mussten wir auch dann eben rationieren sozusagen, dass wir das Wasser für die auffüllen.
3: Stinkig waren die Gäste aber nicht. Sie kannten es bereits von anderen Hütten. Und damit man wirklich nicht stinkt, kann man auch in einem nahegelegenen See springen. Manche Hütten haben extra Wasser liefern lassen, Helikopter mussten deswegen öfters fliegen.
2: Wir mussten das zum Glück dann auch nicht machen, also wir kamen auch so zurecht. Ja, soweit ich weiß, war das auch keine Option, weil eben wir sozusagen durch den Klimawandel überhaupt so weit gekommen ist, dass wir jetzt so trockene Sommer haben und überhaupt so Schwierigkeiten mit den Ressourcen. Und da natürlich jeder Helikopterflug, also es ist einfach ein Widerspruch in sich.

Y-Weg heraus. Und da war die Zeile, die Menschen werden kleiner, die Panzer werden größer. Und ich habe das jetzt einmal ein bisschen recherchiert. Im Schnitt wird die Menschheit schon größer. Allerdings wird man im Alter kleiner. Ne? Das ist so. Und was die Panzer betrifft, da ist irgendwann ein Limit erreicht, weil sonst passen sie nicht mehr am Eisenbahnwaggon. Ich wollte das nur klarstellen im Nachhinein. Nicht, falls ihr euch auch das, ja, wisst ihr. Edward Sharp, die Magnetic Zeros mit

0: Gabba Fendi, Ocean Between Us. Ja, müsste der Atlantik sein.
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Vela Brana war das mit Whatever und das war's auch von mir. Hier geht's weiter mit Melissa Erhardt und FM4 Hot. Wir hören uns wieder morgen um 10. Roland Kratzer, mein Name, pfiat euch.

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Rosalía war das mit Despecha hier in FM4 Hot. Rosalía, die ist mit ihrer Lux-Tour gerade in Mexiko-Stadt unterwegs, spielt dort noch 2 Konzerte und die spanische Musikerin wurde in Mexiko-Stadt gestern bei einem sehr, ich sag mal, interessanten Event gesichtet. Und zwar hat Rosalía gemeinsam mit ihrer Freundin Loli Bahia einen sogenannten Aura-Kampf besucht. Ein Aura-Farming-Battle. Ja, diese Aura-Kämpfe, falls euch das nichts sagt, die sind basically Ausdruck von viraler Internetkultur, die sich auf die Straße übertragen haben. Ihr wisst ja, Aura haben, das heißt online so viel wie besonders cool oder nonchalant zu sein. Und Aura-Farming ist der Prozess dahinter. Also man tut etwas, damit man Ausstrahlung oder Charisma bekommt. Und das hat wohl in Brasilien begonnen, dass sich Kids, also die Gen Z und Gen Alpha, an öffentlichen Plätzen zu sogenannten Aura-Farming-Battles treffen. Das sind natürlich keine echten Kämpfe, eher sowas wie Dance-Offs, nur dass da auch nicht wirklich getanzt, sondern eher gepostet wird. Also 2 Menschen treten gegeneinander an, stellen Memes und virale Momente nach und die Crowd entscheidet dann, wer mehr Aura hat. Diese Aura-Kämpfe, die verbreiten sich gerade in ganz Lateinamerika wie ein Lauffeuer. Ein Bürgermeister in Honduras hat die Battles jetzt sogar verboten und gemeint, besser wäre eine Wehrpflicht für junge Leute. Sage ich dazu nur. Passende Musik gibt's auch, und zwar Funk. Der Song, den wir gerade hören vom polnischen Produzenten Ogryzek, gilt als Soundtrack der Battles, also der hier. Habt ihr sicher schon gehört. Und jetzt sind die Battles auch in Europa gelandet. In Spanien gab es jetzt die ersten Aura-Farming-Battles. Und BTS, die farmen Aura auf den Stages. Und ich frage mich, wann das erste Aura-Farming-Battle in Österreich stattfinden wird. Leute, ihr wisst Bescheid. Let's go!

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2: Aristoplanet, die upcoming Rapperin aus DC, war das zusammen mit Rico Nasty und dem neuen Track 8 Feet Tall.
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2: Und wir schauen nach UK und kommen zu Shy Girl, der Experimental Pop- und Clubmusikerin aus Südlondon. 4 Jahre ist es jetzt her seit ihrem Debütalbum Nymph. Seitdem hat sie eine eigene Clubreihe initiiert, den Club Shy, mit Gastauftritten zum Beispiel von Charlie XCX, Pink Panthers oder LSD XOXO. Eigene Musik hat sie zwar released, aber die war alt, von 2020, von der Pandemie. Jetzt gibt's den ersten richtigen Release seit 4 Jahren. Wir können uns also vielleicht auf einen Shy Girl Herbst freuen. Alice heißt die neue Nummer und ihr werdet es gleich hören. Sie ist sehr inspiriert von The Prodigy. Im BBC-Interview hat Shy Girl Folgendes dazu erzählt.
5: We kept saying in the studio, it feels like that advert that you see before movies where it's like, you wouldn't steal a car. It kind of has that action movie propulsion going on. And it was funny because all the lyrics are about me being in love, but then you've got this like big, bold bass line in the background and drums happening. That felt very like Prodigy. I just felt like I was being honest with my tastes and... Yeah. I think it's the best song to like reintroduce people to where
6: for sure.
2: Ja, und für das volle Action-Movie-Feeling müsst ihr euch unbedingt das Musikvideo dazu anschauen. Hören wir rein in den Song. Die männliche Stimme, die ihr hört, ist übrigens Shy Girls Boyfriend, der Schauspieler George Smale. Hier ist sie.

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1: Bia mit Ready Set hier in FM4 Hot und wir werden in dieser Sendung gleich noch alle Millennial-Herzen höher schlagen lassen, also bleibt dran.
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1: 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Tyler, the Creator, war das mit That Guy. Und wir schauen jetzt nochmal nach London, und zwar zu Sam Smith. Ja, das war der letzte große Hit von Sam Smith zusammen mit Kim Petras. Dafür haben die beiden 2023 einen Grammy gewonnen. Jetzt hat Sam Smith ein neues Album veröffentlicht und diesen pompösen und slightly überladenen Dance-Pop ausgetauscht. Und zwar durch akustischen Blues, Folk und Country. Das neue Album, das heißt Hazel Eyes und ist eigentlich eine Liebeserklärung an Sam Smiths Boyfriend, dem Fashion Designer Christian Cowan. Im Juli haben die zwei ihre Verlobung bekannt gegeben und das Album, das klingt so. 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

Ich meine, man muss sagen, die Hazel Eyes sind jetzt nicht unbedingt die innovativsten Lyrics, schon seit Kelly Clarkson nicht mehr, aber I have to give it to them. Irgendwie ist das Ganze nach Unholy auch ganz angenehm, so ein unaufdringliches Sam Smith-Album. Und außerdem gibt es auf dem Album ein Feature mit der kanadischen Musikerin Feist und ich glaube, das wird alle Millennial-Herzen höher schlagen lassen. Das ist schon ein Zuckerl für alle Feist-Fans. Moonlight heißt der Song. Hören wir rein.

Daniela Lalita und Muramasa waren es hier in FM4 Hot. Und hier geht's jetzt dann gleich weiter mit den 14 Uhr Nachrichten. Dann übernimmt Julie McCarthy mit Sounds Like FM4. Und wir hören uns morgen wieder für mehr News aus der Popkultur inklusive Aura Farming und Co. Hier sind sie für euch, die Avalanches mit Portraits of Tracy. Habt's einen wunderschönen Nachmittag.

0: 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Everybody knows. We've got loads more Austrian music coming up in the next half hour and looking at what's been going on in the Austrian music scene in our Sound Park weekly feature. 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

0: two in a row. Homegrown, that's Lara. Without You before that, Ross Van Boss and Malamore. Now, you'd think by now we'd have basically run out of mountains to climb. Yeah, the world's highest peaks were conquered decades ago. So what's left for ambitious alpinists? Well, apparently the answer is do more mountains much faster and make the whole thing considerably harder. And one increasingly popular challenge is the enchainment, linking several climbs or mountain routes together in one continuous push. And Austrian alpinists have been setting some pretty wild examples recently. 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He calls the whole adventure Ridge to Ridge, and Simon Vellebil spoke to him about what it takes to turn climbing, cycling and a serious amount of endurance into one enormous tour.
1: Der Fußstein ist ein 3300 Meter hoher Berg mit einer ganz markanten Nordkante im Walsertal in Tirol. Und der Pizpadile ist ebenbürtig, ein bisschen eine längere Kante, aber halt einfach knapp 300 Kilometer entfernt.
2: Und diese knapp 300 Kilometer zwischen den beiden Felsgraten in Tirol und der Schweiz hat Martin Sieberer mit dem Gravelbike zurückgelegt. Zusammen mit den Klettereien ergibt das recht eindrucksvolle Zahlen.
1: Insgesamt, also Wandern, Klettern, Radfahren waren 6700 Höhenmeter in 23 Stunden und 23 Minuten.
2: Eine Bestzeit für diese Tour, auch weil das wahrscheinlich noch nie jemand zuvor gemacht hat. Martin Sieberer ist bei seinem Projekt Free Solo geklettert. Ungesichert, weil ihm kurz davor sein Kletterpartner ausgefallen ist. Die Kletterschwierigkeiten sind für einen Profi wie ihn, der im Pro-Job Bergführer ist, auch überschaubar gewesen. Die größte Herausforderung war eher, nicht in der Nacht am Rad einzuschlafen und bis zum Gipfel des Pizpadile durchzuhalten.
1: Am Gipfel angekommen, so mental echt nur frisch, aber irgendwie dann auf einmal kommt die ganze Last runter und bin da oben einfach mal geguckt, hab fast geweint und ja, war einfach wunderschön. Und danach haben wir noch 2.500 Meter in der Sonne runtergemessen. Das war fast das Härteste in Erinnerung.
2: Martin Sieberer sucht sich immer wieder Projekte in seiner näheren Umgebung aus, die er mit kleinem ökologischen Fußabdruck durchführen kann. Nur mit Muskelkraft, ohne Flug oder Auto. Auch um andere zu motivieren, es ihm nachzumachen. Wenn auch nicht unbedingt in derselben kurzen Zeit.
1: Das finde ich halt dann cool, wenn man Leute animiert und ein bisschen weggeht und mal überall hin mit dem Auto fahren. Man hat immer so einen Stress, dass man sagt, man will das machen, man will das lassen, dann fährt man von Chamonix, dann fährt man noch in die Dolomiten mit dem Auto und eigentlich kann man volle coole Abenteuer eben vor der Haustür eben einfach mal rausgehen, mit dem Radl irgendwo hinfahren und das Klettern wieder heimfahren. Also das ist eigentlich das, was mir an der ganzen Geschichte so total motiviert.
0: Apparently when you're an alpinist, there's always a way to make things harder. 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Amazing story.

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1: Lucia Brosch.
0: Bei FM4 seit?
1: 2025.
0: Was machst du gerade?
1: Ich habe jetzt gerade eben die Morningshow für morgen programmiert.
0: Was heißt das genau?
1: Also ich bin Teil der Musikredaktion und unsere Aufgabe ist es, zu schauen, dass die Musik immer am Laufen bleibt.
0: Was ist dein Lieblingssong morgen in der Morningshow?
1: Ich glaube,

0: Welche Sendungen hörst du am liebsten?
1: Also wir haben jetzt auch eine neue Sendung, nämlich Sundowner. Sundowner. Die läuft jetzt dann im Sommer immer um 20 Uhr. Und da freue ich mich schon sehr drauf, weil Sonnenuntergang ist die beste Zeit des Tages.
0: Was geht dir auf die Nerven?
1: Wenn ich nicht den passenden Opener für die Morningshow finde.
0: Ist das so eine Challenge?
1: Manchmal schon, weil der muss schon bangen.
0: Was ist dein größtes Radioglück?
1: Ich glaube, das Feedback der Leute, wenn man seinen Job gut macht.
0: Danke, Lucia.
1: Sehr gerne.

Der Albumtitel Stargirl ist aber nicht nur eine Anspielung auf ihr neu gewonnenes Standing als Popstar. Dahinter steckt vielmehr die Idee einer Künstlerin, die mehrere Identitäten in sich vereinigt. Wie eine Galaxie mit vielen Sternen und Planeten.

Ira Star verwebt Tradition mit Futurismus. Dabei verschmelzen Afrobeats mit geloopten Akustikgitarren, Dancehall-Rhythmen mit R&B-Sounds und dramatische Crescendos mit Dancefloor-Hymnen.

Thematisch dreht sich Stargirl in typischer Pop-Manier viel um Romanzen und deren Niedergang. Die grundlegende Message, die Ira Star vermitteln will, ist aber trotzdem unmissverständlich. Es geht um Selbstbewusstsein, Selbstliebe und sich gut und frei zu fühlen. Wie ein echtes Stargirl eben.

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3: Es ist das beste Debütalbum des Sommers, vielleicht sogar des Jahres. Das berichtet mein geschätzter Kollege René Froschmeier. Er spricht davon It Goes On von Westside Cowboy. In dem Album jagen die Newcomer aus Manchester nicht Trends hinterher, sondern einem dezidierten Gefühl, dem Gefühl der Euphorie und der Gänsehaut, die ihre Lieblingsmusik bei ihnen auslöst. Ob ihnen das gelingt, das weiß jetzt René Froschmeier.
4: I feel like we really wanted to make music that made us feel like the way we felt when we found like our favorite album when we were 16, sort of thing. When it feels like your world is genuinely changed.

Alt-Rock, Americana und ein Hauch von britischem Post-Punk. Westside Cowboy nennen ihren Stil Britannicana und verwursten darin 90s Alt-Rock-Coolness mit dem Laidback Americana Grundtenor. This is

0: Die britischen Newcomer Westside Cowboy haben keine ausgeschilderte Sängerin oder ausgeschilderten Sänger. In ihren Songs sind alle vier Mitglieder zu hören, aber selten gleichzeitig. Sehr markant ist die Stimme von Bassistin Eva Anson O'Connell. Die erinnert sehr stark an Adrian Lankers folky Gesang. Und in Kombination mit ihren Bandkollegen klingen viele Gesangsparts auf dem Album It Goes On wie verlorene Arcade Fire Songs. Genau das macht Westside Cowboys Debüt aus. Es klingt gleichzeitig irrsinnig vertraut und erfrischend neu.
1: I think it's like not taking influences or inspiration, not using that as a textbook and not taking them too literally. Nobody wants to listen to like an imitation of something that happened like a year ago or 10 years ago. Like people want to hear what you have to say.
2: Ja, und wir hören jetzt ein Lied vom Album in voller Länge. Das ist Kickstones, The Boys von Westside Cowboys.

0: Musik aus London. Das war John Glazer mit Bond Girl. Diese Sendung heißt Sommerhits 3000. Pauline Binder ist für euch am Mic. Und gleich geht's hier weiter mit einem der besten Sommergetränke, die es gibt, meiner Meinung nach, nämlich Bubble Tea.
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7 Jahre. So lange haben Fans auf ihr zweites Solo-Album gewartet. 2019 ist ihr Solo-Debütalbum Bling Bling erschienen. Und jetzt hat die Deutsch-Rapperin Juju im August 44 Me released. 44, also 44, steht darin natürlich für ihre Postleitzahl Berlin-Neukölln in Berlin. Ja, nach so langer Pause angeblich soll ein Knebelvertrag in den letzten Jahren da vieles erschwert haben. Das soll nun aber vorbei sein. Es gibt 19 neue Tracks von Juju, unter anderem auch ein Feature mit Raf Camora. Den Song hören wir jetzt nicht. Wir hören ein anderes Lied aus 44 Me, in dem es um Mental Health und Jujus Struggles geht. Brand new aus dem neuen Album, das ist Juju mit Shorty.

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0: Musik aus Österreich. Happy Days war das in dieser Sendung.
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0: Leute, die Queen of Euro Summer war in St. Pölten. Sarah Larsson ist am Donnerstag beim FM4 Frequency Festival im strömenden Regen aufgetreten. Ich war da auch mitten in der Crowd am Start und fand, es war eigentlich auch irgendwie ein Vibe mit dem Wetter und all in ihren cuten Regen-Outfits. Naja, jedenfalls war Frau Larsson auch die Urheberin von einem der hartnäckigsten Ohrwürmer dieses Jahr am Frequency. Und dieser Song ist auch der Sommerhit von Paul.
3: Hallo, ich bin Paul. Mein Sommerhit ist Lush Life von Sarah Larsson. Ich weiß nicht, es ist einfach eine gute Stimmung und wir hatten immer Spaß im Camp, war sehr cool.
0: Ja, dann hören wir den jetzt. Und übrigens auf unserem Insta-Kanal, da könnt ihr ein Interview finden mit dem Lucky Fan, der den Lush Life Dance auf der Bühne mit Sarah zusammen getanzt hat. Und wir tanzen jetzt auch.

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Kids Don't Smoke mit A Swim Shirt. Und das, meine Lieben, ist nicht irgendein Song. Das ist ein Anwärter für den FM4 Sommerhit 2026. Das ist ein Preis, ja, fast noch renommierter als die Grammys, würde ich sagen. Wie funktioniert das Ganze? Ihr könnt auf unserer Website fm4orf.at abstimmen, welcher Song euch durch die letzten warmen bzw. extrem viel zu heißen Monate begleitet hat, euer Sommerhit quasi. Und wir werden den dann morgen 2 Stunden lang im Loop durchspielen. Nein, das natürlich nicht, aber wir werden den dann feierlich verkünden. Also stimmt ab, FM4ORF.at, was ist euer Song des Sommers? Der nächste Track, by the way, ist auch nominiert. Könnt ihr gleich mal überlegen. Vielleicht ist das euer Song des Sommers. Hier ist Kairo FM. Stimmt ab.

0: The Black Keys. Pauline Binder meldet sich aus dem Studio mit Sommerhits 3000. Und wenn ich so aus dem Fenster schaue, muss ich sagen, typisch sommerlich schaut es jetzt nicht aus. Aber ehrlich gesagt, ich bin ziemlich froh. Ich finde das Wetter toll. Viel besser als 400 Millionen Grad. Und um das zu feiern, haben wir Sommerhits für euch, die auch bei grauen Wolken funktionieren. Nämlich von Chappell Roan, von Gardens und von Tame Impala. Das alles hier gleich.
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Ach, was war das für ein fantastisches Konzert letztes Jahr am Frequency Festival. Chapel Rowan, da wurde geschunkelt und geschunkelt. Aber let's talk about jemanden, der dieses Jahr am FM4 Frequency Festival am Start war. Seine Superkraft ist das Samplen von 90er-Jahre-Songs und über diese Beats rappt er dann. Ich spreche von Kill Owen, dem Rapper und Produzenten aus London. Ich habe ihn kurz am FM4 Frequency Festival Gelände getroffen und er hat erzählt, dass er sogar alle 3 Tage das Festival besucht, quasi als Privatperson, um sich unter anderem am Donnerstag auch Lorde anzuschauen, also sehr sympathisch jedenfalls. Die Crowd bei seinem Auftritt, die war jetzt nicht überwältigend groß. Naja, aber es gab eben am Samstag beim Line-Up auch ziemlich viel Konkurrenz. Aber jedenfalls, um das Frequency Festival nochmal hochleben zu lassen und einen meiner Faves vom Line-Up zu spielen, hören wir jetzt Kill Owen mit Sober.

0: Dracula, Jenny von Blackpink und Tame Impala haben wir da gehört. Hinter Tame Impala steckt ja der Musiker, DJ und Produzent Kevin Parker aus Perth in Australien. Das Projekt ist quasi eine One-Man-Show, aber lustigerweise war das nicht immer so. Zumindest in der Anfangszeit von Tame Impala war das ein Bandprojekt von Schulfreunden. Und auch heute ist Tame Impala manchmal bei Live-Auftritten noch unterwegs mit einigen dieser Freunde aus der Schulzeit. Und diese Freunde haben wiederum selbst eine Band und diese Band heißt Pond. Während Kevin Parker immer weiter in Richtung Dancefloor und Disco geht, machen Pond noch immer Psychedelic Rock, so wie eben in den Anfangstagen von Tame Impala. Im Juni ist das bereits 11. Studioalbum von Pond erschienen. Es heißt Terrestrials und wir addieren jetzt einfach mal die zwei Variablen Psychedelic und Australien und erhalten das Ergebnis Sommeralbum. Oder Christian Lehner?
1: Auf ihrem neuen Album Terrestrials verlassen Ponds gewohnte Soundpfade. Psychedelic Rock ist zwar noch immer drin, aber dazu kommt eine Palette aus Sounds, wie man sie aus den 1980ern kennt. Post-Punk, New Wave, Synth-Pop. Bandleader Nick Albrock hat für die Songs folgende Regeln ausgegeben. Keine Fasspedale, keine Balladen, kein Pink Floyd-Shit. Stattdessen feiern Pond den Aussie-Rock der 1980er Jahre, In Excess, Midnight Oil, aber auch den ruppigen Pub-Rock dieser Dekade. Inhaltlich schließen Pond an Themen an, die viele australische Acts umtreiben. Die Weiten der Landschaft, die irren Typen, die dort leben, die Rock dieser Dekade. Inhaltlich schließen Pond an Themen an, die viele australische Acts umtreiben. Die Weiten der Landschaft, die irren Typen, die dort leben, die Umweltzerstörung und die Verdrängung der indigenen Bevölkerung.

Kevin Parker, a.k.a. Tame Impala, hat bei der Albumproduktion mitgeholfen. Die Musik ist toll, sehr toll, außergewöhnlich toll. So ein Album habt ihr in diesem Sommer noch nicht gehört, auch wenn es phasenweise klingt wie Pink Floyd Shit.

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3: Ja, so heißt die Sendung. Mein Name ist Pauline Binder und wir stellen euch in dieser Sendung jetzt im Sommer kalte Bücher vor zur Abkühlung. Ich meine, heute ist es nicht besonders heiß, aber trotzdem ein Buch, das in Eis und Kälte bei Schneestürmen und bei Minusgraden spielt, ist zum Beispiel Die Schrecken des Eises und der Finsternis von Christoph Ransmayr. Der Roman handelt von einer historischen österreichisch-ungarischen Nordpol-Expedition im Jahr 1872, die das Franz Josefs Land entdeckt hat. Daniel Grabner stellt uns das Buch jetzt vor.
4: Im Juni 1872 legt die Admiral Tegetthoff aus Bremerhaven ab. Das Ziel der österreichisch-ungarischen Expedition, einen Seeweg zwischen Atlantischen und Pazifischen Ozean zu finden, die sogenannte Nordostpassage. Es ist der Beginn einer dramatischen Reise. Das Schiff friert fest und treibt über 2 Jahre lang samt Besatzung auf einer Eisscholle durch das Polarmeer. Als die Vorräte knapp werden, beschließt die Besatzung, das Schiff aufzugeben. 3 Monate lang marschieren sie vom Nordpol bis nach Sibirien. Die Schrecken des Eises und der Finsternis ist die literarisierte Nacherzählung dieser historischen K&K-Expedition.
5: Sie liegen fest. Der Wasserhimmel gilt nicht für sie. Die Sägen verlieren in der Kälte alle Biegsamkeit und zerbrechen. Die Schnitte frieren innerhalb weniger Minuten wieder zu. Die Sprengungen schleudern nur wüste Sträuße aus Eissplittern empor, die dann als Hagel auf sie niederprasseln. Die Tegetthoff rührt sich nicht. Das Steuerruder, das sie gestern freigesägt haben, ist heute wieder vereist. Die Krater, die ihr Meißel schlägt, weht der Nordoststurm zu.
4: Ransmayr hat in seiner Geschichte reale Schiffsberichte, Fotos, Tagebucheinträge und Briefe von Besatzungsmitgliedern aus Archiven montiert, die diese eigentlich unglaublichen und unmenschlichen Entbehrungen der Mannschaft dokumentieren. Doch es gibt noch einen anderen, rein fiktiven Handlungsstrang in diesem Roman. 100 Jahre später reist der Italiener Josef Mazzini ins Polarmeer. Als ferner Verwandter eines Besatzungsmitglieds der Tegetthoff ist er besessen von der Geschichte der Expedition, der er nachreisen möchte und schließlich in den Gletscherlandschaften Spitzbergens verschwindet.
5: Es war, als ob jener Sog, der schon Mazzinis frühere Fantasiegestalten in den höchsten Norden verweht hatte, nun auch ihn selbst erfasst hätte und fortzog. Mazzini rannte einer verjährten Wirklichkeit nach. Für diesen Lauf waren alle Archive zu eng, zu klein. Mazzini reiste ins Eismeer.
4: Die Schrecken des Eises und der Finsternis ist perfekt, wenn ihr Abenteuer mögt, die auf historischen Ereignissen basieren. Ihr bekommt extreme Kälte, gefährliche Situationen und eine Geschichte, die zeigt, wie weit der Entdeckerdrang der Menschen geht. Kälter wird euch diesen Sommer nicht mehr werden.
3: Boah, ich muss mir gleich einen Pulli anziehen. Vielen Dank, Daniel Grabner. Die Schrecken des Eises und der Finsternis von Christoph Ransmayr ist 1984 im Fischer Verlag erschienen.

0: Ich würde jetzt gerne eine Umfrage mit euch machen. Das ist ein bisschen schwierig im Radio, aber mich würde interessieren, ob ihr dieses Jahr Urlaub am Meer gemacht habt. Und wenn ja, ob ihr im Mittelmeer wart. Könnt ihr mir vorstellen, dass einige da jetzt Ja gesagt haben? Warum will ich das wissen? Wir stellen uns in dieser Sendung ja regelmäßig diese Frage hier.
1: Ist das ein Sommerhit?
0: Ist das ein Sommerhit? Und ich würde sagen, wenn der Titel eines Tracks einen schon mal an Urli und Summer erinnert, sind wir halfway there. Mittelmeer heißt der nächste Song hier in der Playlist. Er stammt vom Berliner Rapper Paschanim, hat einen extrem nostalgischen Vibe, passt ja irgendwie auch zum Ende des Sommers jetzt. Und ich hoffe jedenfalls, ihr hattet oder vielleicht habt es fein am Meer oder im Pool oder in der Dusche, passt ja auch, ist ja auch super. Das ist jedenfalls euer Song dazu. Das ist Paschanim und Mittelmeer, vielleicht ein Sommerhit.

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2: Hi, ich bin Nina. Wir sind gerade am Frequency Festival und mein Sommerhit ist Marcherie von DJ Antoine.

0: The Bay von der britischen Elektropop-Band Metronomy.
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0: Ja, und gleich ein Sommerhit 3000 vom österreichischen Model und Artist Beaks. So ein guter Track. Dirty Girls hier gleich.
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Lucky Again. So werden wir uns dann fühlen, wenn Sommerhits 2000 morgen um 17 Uhr wieder startet. Mein Name ist Pauline Binder. Schön, dass ihr heute dabei wart. Hier geht es weiter mit feinster FM4 Musik, der FM4 Sundowner Playlist. Loki, wenn ich so aus dem Fenster schaue, ist die Sonne schon ein bisschen down, aber ich bin trotzdem down für die Sendung. Hey, hey, oh. Und ich lasse euch noch einen Banger da, nämlich den hier. Frank Ocean mit Lost. Ich wünsche euch einen wunderschönen Abend und wir hören uns morgen wieder.

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Das ist euer FM4 Sommer Soundpark am Dienstagabend. Wir nehmen die beste neue Ansage von My Ugly Clementine gleich als verspätetes Wochenmotto. Don't mess with me. Es ist sehr schön, dass ihr mit dabei seid.

0: Anna Grob war das, die kennen wir sonst von Leftovers, aber jetzt hat Anni auch ihr Soloprojekt am Start, das Album kommt im Oktober. Und wir verkraften immer noch das FM4 Frequency Festival. Was war denn das wieder für ein schönes, schönes Wochenende? Und der allerschönste Gig da in St. Pölten, das war der erste. Also der von Lovehead auf der großen Space Stage. Euch hat's auch gedacht.
1: Ich bin gekommen und direkte Euphorie. Ich habe mich so gefreut.
2: Wie war das Konzert?
3: Urgeil. Lovehead for life. Denkst du an mich, wenn du unsere alten Bilder siehst?
4: Denkst du an mich, wenn du
5: die Songs cool. Zum ersten Mal gehört und jetzt würde ich es gern viel öfter hören.
2: Achso, das heißt, ihr wart noch keine Fans davor?
6: Nein, aber jetzt bin ich Fan.
7: Es ist heute wirklich ein super Einstieg in den Donnerstag.
8: Es ist so cool, dass wir heute hier sein können und wir werden noch so lange dran denken. Es ist einfach so krass, dass wir spielen können.
9: Der letzte Song war mega, das hätte ich nicht erwartet. Ich habe schon mal live gehört und ich liebe die.
10: Wie soll man das sagen, so ein Kitzel im Popo und man muss direkt hinlaufen und voll abgehen. War sehr, sehr schön.
0: Lovehead am FM4 Frequency. Es war ein Riesenspaß und großer Erfolg. Verpasst nicht die September-Tour. Immerhin kommt ja am 4. September auch die neue Sommerwind-EP raus. Das schönste Lied von Lovehead, das geht so. Das ist Marie.

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1: Sommer. Hallo, ich bin Arbor von Arbor und Tünner und wir haben gerade am FM4 Frequency Festival gespielt und es war super toll. Und der Song, den ich mir wünsche, ist der Song Taxi Driver von Philly und ich mag diesen Song, den habe ich diesen Sommer entdeckt. Der geht einfach extrem ins Ohr. Ich meine, diese Melodie, also ihr werdet es jetzt eh gleich hören, die kriegt man dann nicht mehr aus dem Kopf und yes, viel Spaß.

Heute ist der 25. August. Viele wichtige Menschen, die allerwichtigsten, die haben heute Geburtstag. Aber natürlich war das auch zum Beispiel gestern so bei Fernseh heute alle. Oskar Haack, das Beste für dich nachträglich, also hier im Radio. Wir freuen uns auf dein neues Album im September. Es heißt wie dieses Lied, Lost Cause.

0: Vielleicht so eine neue Lieblingsband. Das war ein ganz neu im FM4 Soundpark Rottweil mit Kickbrick. Die könnt ihr euch auch Anfang Oktober live am Waves Vienna Festival anschauen. Neben einem sehr guten Haufen weiterer sehr guter Newcomer, national und international. Alle Infos gibt's auf fm4orf.at.
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Hi, ihr seid im Popshop auf FM4. Hier ist Fars und wir hören uns jetzt 2 Stunden lang durch Musik, die ihr noch nicht kennt, schon lange kennt und sehr liebt, unmittelbar gleich lieben lernen werdet oder erst in vielen Jahren versteht. Vielleicht all das kann Pop und kann auch die Nische und darum geht's in meinem Popshop. Das Leben tut weh manchmal, die Wahrheit auch, Liebe idealerweise nicht. Musik machen, Touren, das alles kann auch wehtun, das weiß Two Hollis, das ist Hurt. 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

Come on. Tinashes neues Album Popstar kommt am 25. September raus, also noch gut Zeit, um den sich lang anbahnenden Moment of Tinashe noch zu checken und dann, wenn das Album rauskommt, schon auf der right side of her story zu stehen. Dafür bin ich da, Fars, und dafür ist der Popshop da. Zweimal im Monat mit mir, Pop, Nische und alles dazwischen, hier auf eurem FM4.

Melatonin von Tinashe, der Hot Record der Woche für mich. Nicht einschlafen, egal ob ihr das gerade live am Dienstagabend um 22 Uhr hört oder die Tage danach. Hier seid ihr richtig, wenn ihr Bock habt auf High Voltage Nuancen und meine Perspektive auf dieses Thema Pop. Ich bin Fars, Musikerin und Produzentin in Wien und ich spiele zweimal im Monat für euch hier Musik, die mich gerade begleitet, bewegt, interessiert, woran ich gerade selbst so arbeite, was next up ist. Dazu erzähle ich euch hier und da ein bisschen Hintergründe, auch ab und an ein bisschen Gossip, in jedem Fall aber zwei Stunden Musik, die hoffentlich Spaß machen und mir was bedeuten. Der Sommer war für mich ehrlich gesagt gar nicht so entspannt bisher und irgendwie auch zu einem großen Teil sau anstrengend, weshalb ich versuche, durch musikalische Umrahmung eine Art Equilibrium zu erreichen, das gelobte Land zwischen Crash-Out und Lock-In. Denn die philosophisch wie metaphysische hässliche Wahrheit ist, es gibt das eine nicht ohne das andere. Ohne Crash-Out kein Lock-In, ohne Schatten kein Licht und dem einen Teil des philosophischen Höhlengleichnisses, dem standesgemäßen Crash-Out, widmen wir uns jetzt mit dem Popstar of the Year, Tinashe.

Ein Song zum auf der Straße weinen und checken, Life's a Bitch, Then You Live Again. Das ist Steve Lacy, dessen neues Album Oh Yeah und auch der Titeltrack, den wir eben gehört haben, schon in meiner vorletzten Sendung einiges an Zeit gewidmet haben. Bleibt auch einige Wochen, in denen ich dringend diese audiotherapeutische Unterstützung gebraucht habe, in den Top 5 meiner ständigen Rotation. Danke an meinen Toxic Music Boyfriend. Thank you for your time.

Eine Künstlerin, die das Outcrashen und das Inlocken, die schwer zu akzeptierende Ambivalenz des Lebens hervorragend kennt, beschreibt und besingt, Claro mit Zinnias. Sie hat gleichermaßen Songs zum einen Zustand wie zum anderen und auch weil sie diese Reise vom ganz tiefen Entsetzen und der emotionalen Abgründe zur Akzeptanz und Lebensbejahung wunderbar scoren kann, ist sie heute Teil der Sendung. Claros Songs spenden nicht nur mir oft musikalischen Trost und hoffentlich auch euch. Später hören wir noch mehr von ihr. Jetzt akzeptieren wir mit Heim noch einmal den Ist-Zustand, sollte der gerade nicht so optimal sein, bevor es uns dann gleich besser gehen kann. Das sind Heim mit Now I'm In It.

wir können nicht inlocken, wir können nicht unsere besseren Selbst sein, ohne uns erstmal so zu akzeptieren, wie wir sind und die Situation so zu akzeptieren, wie sie ist. Einmal Inventur nehmen, ja, gerade ist es wirklich anstrengend, ich bilde es mir nicht ein und nein, ist keine therapeutische Anweisung von mir, sondern eine zutiefst persönliche. From one girl who's going through it every now and then to another und an euch alle. Ich weiß, ihr habt Leute, an die ihr euch wenden könnt. Seid nicht stark und allein damit. Teilt euch mit, lasst Leute für euch da sein. Das ist Clairo mit Slow Dance hier im Pop Shop.

Claro mit Juna, denn ja, um inloggen zu können, müssen wir akzeptieren, innehalten und uns dann auf was anderes besinnen, für das es wert ist, das ganze belastende Zeug im Leben auszuhalten. Und was ist das? Dieses eine, na, Liebe natürlich. Das ist Mavi Phoenix mit Loving Can Do.

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Tamara Flores und Tourist mit Bisala Mucho, ein wunderschöner Track. Außer Liebe gibt's dann noch eine andere Sache, die mich immer auf den Boden der Tatsachen zurückholt. Und zwar leichte Missgunst gegenüber orschen Typen und gleichzeitige Centeredness, Zenness auf den eigenen Wert. Niemand verkörpert diese Haltung so gut wie Coco und Claire Claire, für mich zumindest, die zu unser aller Glück seit kurzem wieder zum Releasen aufgelegt sind. Das ist der Soundtrack to Lock Back In, Coco und Claire Claire mit Coldplay.

Justin Biebers EDM-Phase, You Will Always Be Famous. Und ihre Legacy lebt weiter in einem Artist, den wir auch hier im Popshop schon öfter gehört haben, der aber ein neues Album, sein Debütalbum draußen hat jetzt. Das gerade war Nate Sibb mit Problem. Reborn heißt das Album, da der noch sehr junge Nate Sibb bereits eine Overdose zu verzeichnen hat und daraus emotional, spirituell wohl eine Art Wiedergeburt mitgenommen hat. Eine Story, die wir immer öfter von sehr jungen Artists hören. Mich selber nehme ich da gar nicht ganz raus. Man hat sehr jung einiges probiert, ist an seine Grenzen gestoßen und organisiert sich dann neu im Leben, ohne Substanzen, mit weniger Substanzen, wie auch immer. Man konzentriert sich vielleicht einfach auf andere Sachen, wie zum Beispiel auf die Musik. Wir hören uns ein bisschen durch das neue Album und auch durch den Vorgänger. Das ist Nate Sibb mit Let You Go.

Hier im Popshop lieben wir Liebe. Das war Nate Sipp mit Love, Love. Ob er Justin Biebers Vocal Runs macht oder Justin Timberlakes grenzwertigen, aber dennoch exakten Pop-Lyricism trifft, er ist auf jeden Fall ein Anwärter für den White Boy of the Month. Seine eigene Annäherung an Pop, R&B und EDM entwirft er auf seinem neuen Album Reborn. Das ist Nate Sipp mit Shooting Star.

Das war Nils Zipp mit Typical. Und da hören wir jetzt das vorige Release For Us aus 2025, auf dem Nils Zipp sehr reduziert und zielorientiert seine Vocal Runs über Sparse Instrumentals präsentiert. Da stimmt die Essenz für mich, da stimmt die Balance. Während auf den neuen Sachen ehrlicherweise vermutlich das Label und Ryan Tedder im Co-Write ein bisschen gepfuscht haben. Ist ein bisschen schade.

An der Stelle meine Kollegin Susi Ondruschowa. Die Wochen drauf hören wir uns wieder. An alle meine WienerInnen, am 10. September spiele ich im Flug die Release-Show zu meinem neuen Album The Label und auch den Auftakt zur zugehörigen Tour. Es wird Special Appearances geben, Merch und. Das solltet ihr nicht verpassen. Ich freue mich, wenn wir uns dort sehen. Tickets kriegt ihr bei Ö-Ticket, also auch bei Libro, überall, wo ihr sonst Tickets kauft, beim Flug direkt oder auf meiner Seite fastforever.com. Ihr findet mich überall dort, wo ihr Socials benutzt, unter dem Ad Fast 1000. Danke fürs Einschalten. Bis ganz bald. 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
3: 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Heute ist Peter Doherty im FM4 Musik Podcast zu Gast. Ihr kennt ihn auch als Pete Doherty, als eine der kontroversiellsten Figuren der Musikwelt in den frühen Nullerjahren, als OG des Indie-Sleaze und hoffentlich vor allem als einen der größten Songwriter aller Zeiten. Gemeinsam mit Carl Barat hat Peter Doherty Ende der 90er The Libertines gegründet, eine der wichtigsten britischen Rock'n'Roll-Bands aller Zeiten. Nach heftigen internen Konflikten sind The Libertines auseinandergegangen. Peter hat ein neues Projekt namens Baby Shambles gegründet und damit Songs wie Albion und Fuck Forever geschrieben. Ein paar der größten Songs wiederum aller Zeiten. Das Debütalbum Down in Albion ist eines der besten Alben ever, damit ich da mal auch ein anderes Wort verwende als aller Zeiten. Jede Menge Superlative jetzt hier, hört ihr, aber manche Artists verdienen das einfach. Peter lebt mittlerweile ein ruhigeres Leben. Er lebt zwischen dem britischen, sanft abgefuckten Küstenstädtchen Margate und Frankreich. Mit Carl Barat versteht er sich wieder gut. The Libertines sind reunited, Baby Shambles auch. Und veröffentlichen in Kürze auch ein neues Live-Album. Peter Doherty bringt in Kürze mit The Pete Doherty Show auch seine eigene Talkshow raus. Und dann haben sie, also sie, Baby Shambles, nicht nur einmal, sondern gleich dreimal in Österreich gespielt in den letzten Wochen. Einmal in Kärnten, einmal in Vorarlberg und einmal in Wien. Und eben dort in Wien vor ihrer Show, ausverkauft, Open Air in der Arena, hat sich nicht nur Peter, sondern ein Großteil von Baby Shambles Zeit genommen, sich mit uns hinzusetzen und mit uns zu plaudern. Über alles, was ich so gerade für euch versucht habe zusammenzufassen und noch einiges mehr. Ein Musikpodcast-Spezial, ein Musikpodcast-Special, Sommergespräche mit Peter Doherty.

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